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1: Genau so sieht's aus. Und zwar haben wir heute Drum and Bass im Programm. Ihr hört jetzt hier in den ersten anderthalb Stunden dieser Sendung, hört ihr hier das Set von Flows. Genau, und in der folgenden Stunde hört ihr dann noch ein Set von mir. Viel mehr gibt's dazu auch nicht zu sagen. Ich wünsche euch ganz viel Spaß und genießt diese Drum and Bass Sendung.

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1: So sieht's aus. Und ihr hört hier im Hintergrund das Drum & Bass Set von Flows. Wenn es euch gefällt, dann schaut unbedingt mal auf Instagram bei ihm vorbei. Er spielt hauptsächlich im Raum Köln, aber so viel kann gesagt sein, er wird nicht das letzte Mal in Bochum gewesen sein. Insofern ganz viel Spaß mit seinem weiteren Set. In einer halben Stunde hört ihr dann noch ein Set von mir. Lasst euch das nicht entgehen.